Also, ich weiß nicht, wie es euch geht. Wenn ich auf meine Uhr schaue, dann ist es 22 Uhr am Dienstag. Und das heißt für mich wieder, ich sitze live im Studio. Hallo und herzlich willkommen zu einer neuen Ausgabe von In die Nacht hier auf countrymusic24.com. Der Sender in Sachen Country, 24 Stunden am Tag, machen wir das für euch, gell? Ja, geht wieder in die Nacht mit dem üblichen Chaos, das sich nicht immer vorhersehen lässt. Aber ich freue mich drauf, das Ganze mit der besten Musik der Welt, nämlich Country. Und wir starten mit A, wie Aaron Tippin. Oh, und seine Version von East, Bound and Down. Los geht's. Ich bin der Rainer übrigens. 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

Ach ja, ich sag's euch. So ist das Leben. Ja, nochmal herzlich willkommen. Ich bin der Rainer und es gibt nochmal bis Mitternacht die beste Musik der Welt bei der Sendung, die nennt sich In die Nacht, weil wir gehen ja fast in die Nacht. Die Nacht beginnt ja dann quasi ab Mitternacht. Keine Ahnung. Wie ihr das rechnet, bei mir fängt es halt an. So, was machen wir denn heute wieder alles? Das kontrollierte Chaos regiert die Welt. Es gibt News aus der Szene. Was müssen wir wieder wissen? Wo müssen wir morgen am Stammtisch mitreden können? Da habe ich ein bisschen was für euch. Gucken wir auf die Charts der aktuellen Woche. Die Top 25 Billboard Hot Country Song Charts werden wir ein bisschen durchleuchten, beleuchten und ein paar Songs daraus aushören. Das alles dann natürlich um 23 Uhr, der zweiten Stunde der Show, gucken wir dann auf die Charts. Ja. Was haben wir noch? Ja, mein E-Mail-Postfach, das hört auf den Namen rainer@countrymusic24.com. Rainer, schreibt ihr bitte mit AI. Aber das wisst ihr ja schon. Ja. Ihr schreibt da doch immer rege dahin. rainer@countrymusic24.com, die Adresse hier direkt bei mir im Studio läuft das auf. Und weil ich heute am Dienstag live bin, kann ich das auch natürlich live lesen, wenn ihr mir schreibt. So schaut's mal aus. So, dann orakelt haben wir letzte Woche schon über die CMA Awards. Vielleicht schauen wir da nochmal auf die ein oder andere Kategorie. Ich habe die Orakelliste noch da. Vielleicht ist noch was Interessantes dabei. Mal gucken, gell? So, dann geht's hier mal weiter mit Musik, Country-Musik aus Texas. In dem Fall Tracy Lawrence. Und das ist auch schon ein paar Monate her. Wann ist denn das passiert? Aus dem Alibis-Album von 93. Ja, hau ihn auf! Da spinnt der Baby. Can't Break It To My Heart, eine wunderschöne Nummer hier mit Tracy Lawrence in die Nacht mit Rainer.

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1: 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Holla, die Waldfee, Mr. Luke Combs ist dabei. Lauren Lena aus Georgia. Und die Band Perry mit einer super tollen Coverversion. Da schau her. Alles das demnächst hier bei In die Nacht.

Mr. Thomas Red. Feeling Country nennt sich diese Abtempo-Nummer. Ja, und ich habe jetzt ein bisschen Medizin für euch, und zwar eingeschenkt und verabreicht von Dr. Megan Maroney. Yes, sir. Nicht jede Medizin schmeckt bitter. Die ist auch wirklich zuckersüß.

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Luke Combs mit Brooks and Dunn und One Too Many. Ja, das ist mal eine beschwingte Nummer, ich sag's euch. So, Charles Aston steht jetzt auf der Agenda. Chip Aston ist er vor ein paar Jahren auch bei uns gewesen, auf einigen Konzerten, unter anderem auch beim C2C in Berlin, habe ich ihn damals erlebt. Und vielen ist er bekannt aus der Fernsehserie Nashville, dort spielt er auch die eine der Hauptrollen des Bandleaders Deacon Claiborne, glaube ich, war sein Name. Und war da der Gitarrist der Band von verschiedenen Stars. Aber auch so als Charles Aston ist er ein begnadeter Musiker und hat auch beim C2C ein paar Songs von sich vorgestellt und hat sie dann auch sukzessive rausgebracht. Zum Beispiel aus dem Album Love Ain't Pretty von 2024. Hier der Song daraus. It I Ain't nennt er sich. Deacon Claiborne alias Charles Aston.

Das war für euch Ashley Monroe und On to Something Good, liebe Freunde der Country-Musik auf der Nacht. Und in die Nacht. Ja, wir haben es alle mitbekommen vor ein paar Wochen. Am 25. August ist die große Königin der Country-Musik, Dolly Parton, von uns gegangen. Und deswegen gibt es jetzt auch ein TV-Special drüben in den US of A, um die Grande Dame der Country-Musik nochmal zu honorieren. Am 21. Oktober geht das praktisch auf Sendung. Und mehr als 20 Acts werden ihr da Tribut zollen und auch Songs von ihr performen. Unter anderem werden dabei sein Ella Langley natürlich, Carrie Underwood, die eine wirklich gute Version von I Will Always Love You von sich gibt. Wahnsinn. Lenny Wilson, Carly Pierce ist dabei, Ashley McBride, Lady A. Und natürlich erwähnen wir auch Brad Paisley, der ja auch mit ihr schon das Duett When I Get Where I'm Going performt hat. Die Zac Brown Band wird unter anderem mit dabei sein. Reba, Vince Gill, Ricky Skaggs, Little, also das Who is Who wird sich da wahrscheinlich wieder die Klinke in die Hand geben. Unter anderem auch Mr. Darius Rucker, der ja auch schon mit ihr zusammen kollaboriert hat, wie man so schön sagt in der Musikerszene. Hier ist Darius Rucker und Count the Beat. Ah, übrigens, die Gesetzgeber aus Tennessee, des Bundesstaates Tennessee, die setzen sich ja dafür ein, dass der Flughafen in Nashville jetzt nach Dolly Parton benannt wird. Also wenn man dann rüberfliegt, dann fliegt man praktisch von Frankfurt International nach Dolly Parton International Airport Nashville. Da sind sie noch am Durchbringen. Mal schauen, ob das was wird mit denen, ja. Aber ich denke, die haben nicht so eine Bürokratie wie wir, wo man 20 Durchschläge braucht von jedem Mist und ohne Kopie und noch eine Genehmigung. Anwalt muss noch unterschreiben, dann muss der Nachbar noch zustimmen. Ach Gott.

Ja, Dean Brody und Another Saturday Night. Und das klingt doch schon wieder mal nach Caipirinha, Pina Colada und noch irgendwas passend zum Wetter. Ja, ich spiele immer gerne im Winter Sommersongs. Warum denn nicht? Ich habe Zeit. Hier ist die Boots Band und die sind auf dem Weg. I'm on my way, singen sie hier für euch. Reine Nacht.

I'm on my way hier. Die Boots Band bei In die Nacht. Wenn man reinhört, countrymusic24.com, ihr seid Gold. Richtig hier bei mir in der Nacht. So, Brian Kelly und Tyler Hubbard, die beiden Namen sagen uns bestimmt was, nämlich das sind die beiden der Florida Georgia Line. Und da gibt's jetzt auch die Reunion, die kommen wieder zusammen, aber das Ganze ist natürlich, wie so oft, nicht einfach so über Nacht passiert, bevor die beiden wieder zusammen auf die Bühne gegangen sind, gab es einiges im Privaten zu klären und zu heilen, so behind the scenes, wie man so sagt, im Fachjargon. Brittany Kelly, die Frau von Brian Kelly, hat da auch ein bisschen was dazu beigetragen, hat die beiden mal auf ein Wochenende, ja, wie soll man sagen, einfach mal so zum Campen geschickt, ja, und wandern und campen, und da haben sie da natürlich auch Zeit gehabt, über die ein oder anderen Sachen zu sprechen. Und ja, das hat geholfen, ja, nachdem sie sich 2022 nach Jahren des Erfolgs dann getrennt haben. Ja, die beiden waren dann ein bisschen solo unterwegs. Und jetzt, also sie waren nicht gestritten, sie waren auch immer noch Freunde und Bandkollegen. Und naja, das Ganze hat es jetzt mal wieder ein bisschen gebraucht, wieder zusammenzukommen. Und das Wochenende, wo sie da unterwegs waren, waren dann selten, keine Ahnung, vielleicht haben sie auch dann einen oder anderen Schnaps zusammengetrunken. Mag ja sein. Dann, das hat natürlich dann schon einiges wieder gebracht. Literally, alle sind sie wieder zusammen. Ja, das schreit nach neuer Musik, und vielleicht heißt es dann bald auch mal wieder so ein Smash-Hit, wie zum Beispiel damals der hier. Baby, a song, you make me wanna roll my windows down and cruise. Wie lange haben wir den auf der Nummer 1 gezählt? War auch schon sehr lang.

wunderschön, die Coverversion von Gentle on My Mind hier von The Band Perry, liebe Freunde. Ja, wunderschön. So, ja, wo die Liebe hinfällt, da bleibt sie auch pappen. Hm? Das nachfolgende Paar feiert jetzt 30 Jahre, also 30-jähriges Ehejubiläum, 30-jährige Hochzeit. Was ist das für eine Hochzeit? Weiß ich, was das ist. Blech, Hochzeit, Gold, Silber, Bronze. Ihr wisst es bestimmt besser als ich. 30 Jahre feiern sie. Und wenn man rechnet, wie es angefangen hat damals, weil er war nämlich schon ja, auf Country-Tour damals. Ja, und sie hat dann als Opening Act fungiert, 2 Jahre später als Opening Act, in der Spontaneous Combustion Tour von einem gewissen Herrn Tim McGraw. Ja, und da kam dann eine junge Künstlerin als Support mit auf die Bühne namens Faith Hill. Ja, der Funke ist also sofort Stantepete, absolut total übergesprungen. Und das endet natürlich dann mit einer Verlobung. Und später am 26. Juni 96 hat er dann natürlich auch die entscheidende Frage gestellt. Ja, wie Faith Hill da geantwortet hat, das können wir uns jetzt nach 30 Jahren sicherlich denken. Ja, das war eine Zeit damals, also back when damals. Mr. Tim McGraw, 30 Jahre. Mhm. Und immer noch happy. Die müssen irgendwas richtig machen, ne?

Uiuiui, 23.02 Uhr ist es im Country Music 24 Land. Und die zweite Show, die zweite Stunde der Show hat begonnen. Nicht die zweite Show, ich mache nur eine am Dienstag. Ne? Und wir gucken mal zusammen jetzt auf die aktuellen Hot Country Billboard Single Charts. Die Top 25 ermittelt vom Billboard Magazin liegen mir vor und wir springen da mal ein bisschen drüber. Zum Beispiel auf der 25 neu hochgerutscht. Painted You Pretty, ein Song von Hudson Westbrook auf dem Album Texas Forever ist da drauf. 25 neu nach oben gerutscht in die obere Hälfte, in die oberen 25 halt. Auf der 24 drüber Luke Bryan und sein Song Country and She Knows It aus dem Album Signs hat sich auf der 24 eingefunden. Abgerutscht von 21 auf 23 ist Mexico Honey, der Song von Kacey Musgraves aus dem Album Middle of Nowhere. Bisschen abwärts ist es dann doch gegangen. Zach Top ist wieder mit dabei auf der 21, von der 22 ging es eins nach vorne. South of Sanity heißt der Song aus dem Album Ain't in it for my health. Ich kann das nicht mehr lesen hier. Leitsicht hat mich verlassen. Ain't in it for my health. Mal eine neue Dioptrien beantragen. South of Sanity, die 21. Laurel Alena haben wir heute schon gehört. Und im Duett mit Jades Matthews sitzt sie auf der Nummer 20. All My Exes nennt sich dieser Song. Dann haben wir, was haben wir da noch? Die Nummer 17, Stella Lefty und Vincent Mason. Das Duett Something to Lose aus der EP von Stella ist This Heaven auf der Nummer 17. Aber leichter Abwärtstrend von der 16 ging es eins nach unten. Die 16 hingegen belegt Lainey Wilson und John Mayer mit dem Song Phone Keys Wallet. Auch sie hat ein bisschen Boden verloren. Die 15, Riley Green, Think As You Drunk aus dem Album That's Just Me. Auch er hat ganze 4 Plätze verloren, war letzte Woche noch der 11 und diese Woche ist er schon nur noch auf der 15. Wir hören mal rein in Stella und Vincent Mason hier. Something to Lose nennt sich der Song. Die Nummer 17. Und danach zählen wir weiter.

Pui, pui, pui. So, das war hier Stella Lefty und Vincent Mason mit ihrem Duett Something to Lose. So, wir waren schon auf der Nummer 15 bei Riley Green, dann zählen wir einfach mal oben weiter. Gleich geblieben zur Vorwoche Carry On, der Song von Mr. Kenny Chesney aus dem Album Silver Sands Marina. Bewegt sich auch gerne in den Charts, aber momentan bleibt er gleich auf der Nummer 14. Springen wir mal ein bisschen weiter. Cody Johnson auf der 12 hat sich auch nicht bewegt mit Take Me Back, Leave Me There aus dem Album Banks of the Trinity. Die Nummer 11 und Nummer 10 sind beide okkupiert von Mr. Luke Combs. Auf der 11 Rethink Some Things und Be By You auf der Nummer 10. Ja, die haben von der 13 auf die 11 und von der 8 auf die 10 runter ein bisschen Platz getauscht. Loving Life Again, Ella Langley nennt sich der Song auf der 9. Keine Bewegung, weder nach vorne noch nach hinten. Ella Langley finden wir auch wieder auf der Nummer 6 und auf der Nummer 5 mit I Can't Love You Anymore und mit Be Her auf der Nummer 5 unverändert zur Vorwoche. Auch Stella Lefty auf der Nummer 2, Silbermedaille wie die Woche auf, auch mit dem Titel Boston. Und ja, unverändert auf der Nummer 1, Choose in Texas, der Song von Ella Langley. Ja, die hat ja auch jetzt vor kurzem sogar Mariah Carey von der Nummer 1 entthront auf mit der All-Genre Top 100 auf der längsten Nummer 1 sitzenderweise. Fast schon 25 Wochen ist sie da zugegen. Mariah Carey hat damals mit, ich glaube, das war All I Want for Christmas Is You, nicht ganz so lange geschafft. Ja, eine Country-Künstlerin vertreibt Mariah Carey von der Nummer 1. Ja, und die deutschen großen Radiostationen verschlafen das einfach. Hier ist Ella Langley. Der Titel auf der Nummer 5, Be Her. Die schlafen einfach.

0: die gute Ella. Ella, ich hau Mariah Carey vom Thron Langley. Mit ihrem Song Be Her. Das waren die Charts für diese Woche. Nächste Woche gibt es selbstverständlich wieder neu. Und jetzt erstmal im Dreiviertel- bzw. im Sechsvierteltakt.
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0: Kommt heute von Midland Country Music aus Texas. Vaquero!

0: Diese Stimme ist Jennifer Nettles von Sugarland mit dem Titel Stay, inspiriert übrigens durch einen Song von Reba McEntire, wie sie letztens veröffentlicht haben. Hier ist Curtis Grimes, That's What Cowboys Do.
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Mr. Craig Morgan Little Bit of Life. So, ja, nicht nur Ella Langley kann Leute vom Thron schubsen, auch Kenny Chesney macht das. Oder ja, probiert es jetzt. Lang hat er nicht mehr, in zwei Wochen noch muss durchhalten. Und dann hat er zum Beispiel Tim McGraw von seinem Rekordtreppchen hinabgestoßen. Wenn wir uns mal die Country Airchecks anschauen, sein aktueller Song aus den Charts Carry On ist er praktisch die Nummer 1 auf den Radio und Record Media Base Country Charts. Und das ist die 37. Nummer 1 für Mr. Kenny Chesney in diesen Charts. Damit erklimmt er in diesen Charts zumindest den dritten Platz für die meisten Nummer 1 Hits. Natürlich auf der Nummer 1 George Strait mit 44 Nummer 1en. Knapp dahinter mit 40 die Band Alabama. Also das ist keine schlechte Gesellschaft, wenn ihr mich fragt. Ne? Auf den Top 3.

und dann halt Kenny Chesney mit 37 Nummer 1. Aber der größere Deal, der steht da noch bevor. Carry On gibt ihm momentan die 75. Karrierewoche auf der Nummer 1 und damit ist er 2 Wochen entfernt, um Tim McGraw von diesen Treppchen hinab zu stoßen. Ne? Der hat nämlich 77 insgesamt Wochen auf der Nummer 1 verbracht. Und ja, Kenny Chesney ist jetzt noch 2 Wochen dahinter. Wenn er die noch durchhält, dann ist auch Mr. Tim McGraw um ein Treppchen nach unten. Ja? Was ist das für ein Song, den wir da alle so verrückt finden? Das ist hier Kenny Chesney und Carry On. Aus seinem aktuellen Album Silver Sands Marina. Toller Song.

David Glenn, Friday Night Drunk. Auch ein ansprechender Titel, muss ich jetzt gerade feststellen. So, ja, der texanische Wirbelwind, wie ich sie immer nenne, Miranda Lambert, hat jetzt das komplette Album Crisco doch mal released. Teile davon sind da vorher schon rausgekommen, wie zum Beispiel der Titeltrack. Und jetzt ist auch der Rest mit erschienen. Und ja, normalerweise, sagt sie, ist ja beim Album-Release, da wird sie komplett kirre und verrückt, weil das ist ja praktisch, man serviert praktisch dem Kunden, dem Musikkunden, das Herz auf dem Silbertablett. Aber bei diesem Album Crisco, da verschmelzt sie praktisch Country und Disco. Ja, sie möchte nämlich die Queen of Country Disco werden. Da ist sie auf einem guten Weg dazu. Und bei diesem Album war das nämlich anders als bei dem vorhergehenden Album. Sind wir wieder beim Plural, ne? Alben haben wir letztes Jahr gelernt, letzte Woche, durch eine Deutschlehrerin, die mir geschrieben hat. Alben, ne? Weil sie hat an das Album Crisco, hat sie nicht diese Erwartungen gestellt, die sie auf den vorhergehenden Scheiben hatte. Jetzt habe ich Scheiben gesagt. Gut ausgetrickst, ja. Und somit war sie schon sehr, sehr, sehr entspannter, als dieses Album dann praktisch released worden ist. Ja. Die Erwartungen sind anders gewesen und sie war auch ein bisschen anders. Und ein Titel daraus, der nennt sich Cutting Onions, also Zwiebeln schneiden. Aus dem neuen Album von Miranda Lambert, Crisco, Cutting Onions. Ja, schalt's dich aus. Eine Mischung aus Country und Disco.

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Holla, die Waldfee, ich kann es euch sagen. Da geht mein Herz dahin. Ja, war ein bisschen schnell. Hier ist Brooks und dann My Heart is Lost to You. Oder auf Spanisch Mi Corazón Perdido en Ti.

Jetzt haben die Mavericks sauber gesungen und gespielt. Jetzt geht's weiter mit CCR, Cross Canadian Ragweed in dem Fall. Song nennt sich Fightin' For, liebe Freunde der Nacht.

Das war Bryce Leatherwood, der Sieger der 22. Staffel von The Voice, drüben in den US of A. Ja, aus Georgia kommt er und macht Traditional Country, wie man so hört. Schöne Texas Country. Bryce Leatherwood, Neon Das war der Titel und das war auch eigentlich schon wieder mal mein Rausschmeißer für diese Woche. Ja, tut mir leid, liebe Freunde, die 2 Stunden, die vergehen sehr, sehr schnell, immer wenn man Spaß dabei hat. Habe ich schon feststellen müssen. Aber morgen um 13 Uhr wird diese Sendung nochmal wiederholt. Und nächsten Dienstag gibt es dann eine neue Ausgabe hier auf countrymusic24.com. Dann heißt es wieder In die Nacht mit Rainer und ja, natürlich mit euch allen natürlich auch mit dazu. Hier ist Sugarland, mein Abschlusssong. Life in a Northern Town heißt der übrigens, übelste 80er-Nummer damals. Und hier mit Little Big Town und Jake Owen und vielen mehr. So, das war's dann schon wieder von mir für diese Woche. Was bleibt mir übrig, als mich zu bedanken für euch, für eure Unterstützung, die dabei waren, alle, die mit auf der virtuellen Couch gesessen sind. Kommt nächste Woche wieder. Ich freue mich auf euch. Bleibt gesund, pfiat euch, habe die Ehre, pfiat euch Gott und tschüss.

Feather Corner Café Mandy Strobel aus Ulm. Ja, und wenn ihr diesen Song ca. 12 Uhr mittags hört auf einem Sonntag hier auf countrymusic24.com, dann kann das natürlich nur heißen, es ist wieder Zeit für die Sendung Broncos Corner. Und ja, genau das passiert jetzt. Wir werden wieder 2 Stunden viel, viel Spaß haben mit toller Musik. Ich habe mir heute mal wieder ein bisschen was ganz, ganz Altes rausgesucht. Und dann werden wir so ganz, ganz langsam jünger. Und am Ende haben wir dann noch ein bisschen rockigen Country. Und wenn danach dann noch Zeit bleibt, na dann schauen wir mal, was mir dann noch so spontan einfällt. Ihr dürft euch natürlich auch gerne was wünschen. Dazu könnt ihr zum einen bei Facebook in unseren Country Music 24 Messenger kommen und mir dort den Wunsch reinschreiben. Bitte habt dann ein bisschen Geduld mit mir, weil ich schaue nun nicht jede Minute ins Handy, ob eventuell da ein Wunsch eingetroffen ist, aber ich schaue immer wieder mal rein und ja, wenn dann da wirklich ein Wunsch kommt, dann kommt der bestimmt auch noch innerhalb der Sendung. Ja, oder ihr macht's anders. Ihr kommt ganz einfach auf meine WhatsApp-Nummer. Dazu gebe ich euch mal eben die Telefonnummer durch. Das wäre die 0151. Moment, jetzt muss ich selber mal gucken. Man ruft sie ja immer so selten selber an. Deswegen muss ich meine Nummer immer suchen. Ja, genau. 0151 289 21 382. Wer jetzt so schnell nicht mitgekommen ist, kann auch gerne auf meine Facebook-Seite Broncos Corner at Country Music 24 gehen. Da ist direkt ein WhatsApp-Button. Wenn ihr darauf klickt, landet ihr genau auf meiner WhatsApp-Nummer. Ich sag's hier nochmal eben. Die 0151 289 21 382. Und ja, da könnt ihr dann, wie gesagt, auch gerne Wünsche äußern. Und ich würde sagen, wir fangen jetzt einfach erstmal an mit ein bisschen Musik. Und wir haben ja heute Sonntag und sonntags war es ja früher so, dass man gerne in die Kirche gegangen ist zum Gottesdienst. Da hat man dann auch fleißig gebetet. Deswegen habe ich einfach mal einen Song aus dem Jahre 1950 rausgesucht von keinem Geringeren als Hank Williams Senior. Und ja, bei ihm gibt's den Song I Heard My Mother Praying For Me. Ich habe gehört, wie meine Mutter für mich gebetet hat. Na, dann hören wir mal rein.

The Maddox Brothers and Rose. Ja, und Rose ist in diesem Falle die Schwester der beiden Maddox-Brüder, nämlich Rose Maddox. Und sie war damals eigentlich eine Rockabilly-Ikone, kann man sagen. Und ja, richtig bekannt in ihrem Genre. Und da ja Country sich aus mehreren Genres zusammensetzt, Rockabilly ist halt eins davon. Machen wir weiter mit der Nitty Gritty Dirt Band. Und die haben sich unter anderem mit Mabel Carter zusammengetan und einen alten Klassiker wiederbelebt. Hier ist er, Will the Circle Be Unbroken?

The Statler Brothers waren das mit weiblicher Unterstützung. Leider muss ich zugeben, weiß ich nicht, wer diese weibliche Unterstützung war. Ich habe es leider nicht rausgefunden, aber ja, schön war es trotzdem. Und ich habe mir gedacht, um diese ganze Gospel-Schiene jetzt nochmal abzuschließen, gibt es einen Song von Willie und Bobby Nelson, ja, eigentlich auch ein Klassiker der Gospel-Szene. Es gibt mittlerweile kaum einen Country-Sänger, der diesen Song noch nicht aufgenommen hat. Und später hören wir noch einen anderen Song von Willie Nelson, aber jetzt erstmal diesen hier, I'll Fly Away.

Casey Jones was his name. Naja, gut, und der Sänger, der hieß Hank Snow für diejenigen, die es nicht erkannt haben. Kommen wir zu den Burrito Brothers, die ursprünglich mal Flying Burrito Brothers hießen. Und ja, dann war ihnen das irgendwann zu viel und sie haben gesagt, wir lassen das Flying weg. Wir nennen uns nur noch Burrito Brothers und aus dieser Zeit stammt der nächste Song, Blue Broken Hearted Me.

Ja, auch ein wunderschöner Song. You Ain't Going Nowhere von Gram Parsons und seinen Birds. Und jetzt kommen wir zu einem Song, den kennen viele von euch in der Version von Darius Rucker, der den Song neu aufgenommen hat, oder auch von Nathan Evans. Und ich habe heute einfach mal das Original rausgesucht, nämlich die Old Crow Medicine Show. Und ja, hier ist der Titel. Ich denke mal, zumindest den Refrain könnt ihr alle mitsingen.

Wishing Well, die Gibson Brothers waren das. Und ich habe ja früher immer gedacht, Gibson Brothers, da gab es doch mal in der Popmusik in den 70er Jahren und musste mich dann doch eines Besseren belehren lassen. Es gibt da auch eine Country-Band namens Gibson Brothers, die wir eben gehört haben. Und gar nicht mal schlecht, muss ich sagen. Ja, vorhin hatte ich schon erwähnt, es gibt heute in dieser Sendung noch einen Willie Nelson-Titel, und zwar diesen hier, Stay All Night, Stay A Little Longer.

All the Gold in California. Das waren Larry Catlin und die Catlin Brothers. Ja, wohl auch keine ganz Unbekannten in der Country-Szene. Und die nächste, die ist für viele eine Göttin der Country-Music. Und nein, ich rede nicht von Dolly Parton, ich rede von Miss Emmylou Harris, und von ihr werden wir auch zwei Titel hören, einen zusammen mit ihrem Entdecker Gram Parsons, das ist der nächste Titel, dann Sin City, aber vorher habe ich noch einen anderen rausgesucht, Rollin' and Ramblin', hier ist Emmylou Harris.

Ja, und auch dies ist eigentlich ein Song von Amelo Harris und Gram Parsons. Allerdings hier in der Version von Jamestown Ferry, ehemaliges Berliner Duo. Mittlerweile leben sie in Brandenburg, nämlich in Liebenwalde und machen da jetzt ihren Wirkungskreis mit Musik. Aber ich denke, so ab und zu wird man sich vielleicht auch noch mal in Berlin sehen dürfen. Ja, kommen wir jetzt zum König oder Kaiser der Country Music, wie viele es behaupten, Mr. George Strait. Und von ihm gibt's heute mal die Highway Brüder, Brothers of the Highway.

Dee Bellamy Brothers featuring John Anderson. Ja, eine Zusammenarbeit, die sich im ersten Moment erstmal merkwürdig anhört. Aber es passt wie Faust auf Auge, würde ich sagen. No Country Music for Old Man. Ja, und heute haben wir eine WhatsApp bekommen von Bossos. 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From country to country.

Wild Horses, eigentlich ein Titel von den guten alten Rolling Stones, hier in der Version von Matze Roska zusammen mit der Band Southern Company. Er hat auch schon bei der guten alten Earthwood Family und bei Country Lee gespielt. Und diese Aufnahme war aus seiner Zeit, als er bei Southern Company war. Mittlerweile ist er Produzent und Gitarrist, unter anderem von Andreas Caballé und einigen anderen berühmten Schlagersängern. Tja, was eine Karriere. Kommen wir zu einer Band, die hat mir damals Sita von der Earthwood Family empfohlen und ja, die haben eigentlich nur eine EP gemacht, aber die hat's in sich. Hier sind Zacker Creek und Fly Me South.

zu diesem Song und zu Lake Stuff. Und wir werden ihn natürlich immer wieder mal im Programm unterbringen. Ein Herr, der schon lange, lange Zeit jetzt darauf warten musste, dass ich ihn mal wieder spiele, obwohl ich ihn eigentlich persönlich ganz nett finde und seine Musik ganz toll finde. Aber naja, ich gebe es zu, er ist nicht unbedingt pure Country, sondern eher ein bisschen Richtung Southern Rock und Blues unterwegs. Aber ich finde ihn trotzdem gut und deswegen gibt es jetzt von ihm hier einen Song, nämlich von Jimmy Cornette. Und bei ihm gibt es den Song Do Your Thing. Tu immer oder mach immer dein Ding, egal was andere sagen.

Hope Man's Ass Sometimes. Das war Trace Adkins, der es ja auch ganz gerne mal etwas rockiger mag, wie wir gerade eben gehört haben. Und selbst Tim McGraw kann es, ja, wenn auch nicht ganz so deftig wie Trace Adkins, aber so ein bisschen geht schon. Between the River and Me.

Cody Johnsons und die Brothers Osborne und Foolproof. Ja, und dann hätten wir natürlich noch einen Herrn, den ich zugegeben recht selten spiele, aber trotzdem gibt es so den einen oder anderen Song von ihm, der mir ganz gut gefällt. Mr. Alan Jackson, Jim, Jack and Hank.

We were country when country wasn't that cool. Gibby und Totte waren das, oder wie sie sich mittlerweile nennen, Proud Fools. Ja, und ich hatte am letzten Samstag das Vergnügen, im Kings Pub den beiden zuhören zu dürfen. Und ja, das hat mich einfach mal auf die Idee gebracht, heute einen Song von den beiden zu spielen. Ja, und ich habe auf die Uhr geschaut, es ist unglaublich, aber die Sendung ist schon wieder so gut wie vorbei. Schade, aber ich hoffe einfach mal, dass es euch genauso viel Spaß gemacht hat wie mir in den letzten 2 Stunden und dass für jeden vielleicht der eine oder andere Song dabei war, den er gut fand. Dann habe ich mein Ziel erreicht und bin froh, ja. Wer die Sendung verpasst hat, kann gerne in die Wiederholungen reinhören. Zum einen natürlich morgen und zum anderen nächsten Sonntag um dieselbe Zeit. Ja, und die Playlisten wird es natürlich auch bis spätestens morgen Mittag auf unserem Playlist-Board geben, sowie auf meiner Seite Broncos Corner at countrymusic24.com bei Facebook. Ja, in diesem Sinne wünsche ich euch, bleibt gesund, genießt noch die letzten schönen Tage, bevor es dann endgültig Winter wird. Und ja, ich muss zugeben, ich weiß noch nicht genau, ob wir uns am 18. Oktober nochmal live hören, weil wir ja ab 20. Oktober zur Reha fahren und da könnte das sein, dass wir schon eventuell 2-3 Tage früher losfahren und uns dort noch ein bisschen in der Gegend umsehen wollen. Deswegen lasst euch einfach überraschen, ob nächsten Sonntag eine Wiederholung kommt oder ob ich dann nochmal live für euch da bin. Und als Schluss will ich heute sowas wie einen Wunsch erfüllen, sage ich mal, weil ich bin nämlich angeschrieben worden, dass es schade ist, dass ich kaum noch Keith Whitley spiele und das kann ich natürlich so gar nicht auf mir sitzen lassen. Da müssen wir natürlich gleich was gegen tun und das wird dann auch der Abschiedssong der heutigen Sendung. Keith Whitley und Ricky Skaggs. Schönen Gruß an Chrissy. Hier ist Daybreak in Dixie. Bye-bye.

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Mit einer kleinen Verspätung melde ich mich heute wieder zu 2 Stunden Country Oldies. Mein Name ist Jürgen Jakzentis. Moin Moin. Letzten Sonntag musste die Sendung leider ausfallen, das hatte technische Gründe, aber hoffentlich geht heute alles glatt über die Bühne. So, fangen wir mal an mit Merle Haggard.

Merle Haggard, A Working Man Can't Get Nowhere Today, von dem gleichnamigen Album aus dem Jahre 1977. Unser zweiter Interpret in der Runde, das ist Loretta Lynn zusammen mit Conway Twitty, You Blow My Mind.

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1: Loretta Lynn und Conway Twitty, You Blow My Mind. Johnny Cash und June Carter haben das Stück auch aufgenommen. Da hieß das The Color of Love. Unser nächster Interpret, der ist längst vergessen. Keiner kennt ihn mehr. Wesley Tuttle ist der Name. Be Honest With Me.

Justin Trevino aus Texas war das. Alright, I'll sign the papers. Das kann sich ja nur um Scheidungspapiere handeln. Unser nächster Interpret, das ist Red Foley, Freight Train Boogie, und anschließend eine Aufnahme aus dem Jahre 1965 mit Lefty Frizzell, Preparation to the Blues, und danach hören wir Stuart Hamblin, This Old House Has Got to Go.

Das alte Haus muss abgerissen werden, weil da kommt eine Autobahn hin. Sicherlich kein Einzelfall. Das war Stuart Hamblin, This Old House Has Got to Go. Unser nächster Interpret, das ist Wade Ray, Just Like Taking Candy from a Baby.

Way Dray war das Just Like Taking Candy from a Baby. Jetzt haben wir etwas von George Hamilton IV, Keep on the Sunny Side, ein alter Song von der Carter Family.

Sam Neely, She Ain't Coming Back aus dem Jahre 2000, also fast noch brandaktuell dieser Song oder brandneu für unsere Verhältnisse. Die CD heißt Son of the South. Dick Nolan stammt aus Kanada, wir hören ihn mit Cape Breton Silver.

Dick Nolan war das aus Kanada, Cape Breton Silver. 1974 veröffentlichte Don Williams sein drittes Soloalbum und von dieser LP gibt es jetzt Such a Lovely Lady.

The Regular Saturday Night Setback Card Game, das waren die Statler Brothers. New World war ein Trio aus Australien, damals in den 70er Jahren hieß ihr großer Erfolg Tom Turnaround. Hier sind sie mit Cowboy Convention.

Johnny Cash, Wabash Cannonball, heute ausnahmsweise mal in der Mono-Version. Die nächste Aufnahme ist hoffentlich in Stereo und zwar Lloyd Green und seine Steel Guitar in The Misty Moonlight.

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1: Dick Curlis mit einem Song aus dem Jahre 1966, The Game of Love and Poker. Weiter jetzt mit Tommy Collins, Juice Fruit, und danach gibt es einen Song mit Gene Watson, I Feel a Sin Coming On, und dann anschließend die Wilburn Brothers, Down in Dixville, They Say You All.

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Das war die Stimme von Smokey Rogers. 1966 veröffentlichte Red Simpson sein Album The Man Behind the Badge, also der Mann hinter dem Abzeichen, Songs über Gesetzesvertreter. Einen Song hören wir uns aus dieser Platte an, Johnny Law.

0: Johnny Law, der Polizist, den sie Plattfuß nannten. Plattfuß geht zum Neil, aber nee, das war was anderes. Mamas Don't Let Your Babies Grow Up To Be Cowboys, ein Riesenerfolg für Waylon und Willie, ein Nummer 1 Hit. Ed Bruce hat ihn geschrieben und auch gesungen.
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0: Er war überaus erfolgreich in den 50er und 60er Jahren. Carl Smith, Slowly I'm Fallen. Gil Rodgers hat es auch nicht immer leicht mit seiner Frau, Maybe Later.
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0: Gil Rogers war das, Maybe Later. Hank Snow hatte kein einfaches Leben. Mit 17 Jahren ging er zur See, um seinen gewalttätigen Stiefvater zu entkommen und wird dabei fast ertrunken. Jahrzehnte später hat er einen Song geschrieben, den er seine Bordkameraden widmete, Squid Chicken Ground. Und Squid, das ist übrigens ein Tintenfisch. Hier ist Hank Snow.
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David Houston kommt jetzt mit From a Jack to a King. Wir würden sagen, vom Bettler zum König. Und danach hören wir Jerry Reed mit Don't Get Heavy. Zu spät, ich muss Diät machen. Und anschließend Freddie Hart, The Pleasure's Been All Mine. 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

Pretty Hard, The Pleasure's Been All Mine. Johnny Horton, immer noch nicht in die Country Music Hall of Fame aufgenommen. Warum auch immer, hören wir jetzt mit Mr. Moonlight.

Der Sänger heißt natürlich Bren Hill und nicht Ben Hill, wie ich vorhin sagte. Big D Ride Off Away. Loretta Lynn, Alone With You.

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Endlich mal ein Song, den man auch versteht. San Antonio Rose mit Bill Hams. Und damit sind wir am Ende von Quincy's Classic Country Show angelangt. 2 Stunden Country Oldies. Ich bedanke mich recht herzlich fürs Zuhören und sage bye bye bis zum nächsten Mal. Und zum Abschied gibt es noch Ernest Tubb. Let's say goodbye like we said hello.

Wow, das ging ja jetzt flott hier im Studio. Ist schon gemein, wenn man Lachkrampf hat und dann soll man anfangen zu moderieren. Na gut, das kriegen wir irgendwie hin. Ich begrüße euch recht herzlich hier zur Independent Radio Show auf countrymusic24.com. And I say also a big howdy to our English speaking listeners here at countrymusic24.com. Mein Name ist Wölkchen aus dem wunderschönen Studio hier in Berlin, im südlichen Teil von Berlin. Und ich glaube, normal ist ja im Süden immer warm, oder? Also hier im Süden ist jetzt ganz doll kalt, hier im südlichen Teil von Berlin. Aber egal, wir werden jetzt ganz heiße Musik spielen, ja? Und dann wird uns, glaube ich, ganz warm. Wir können uns ja alle gemeinsam warm singen, warm tanzen und ja, den Rest denkt ihr euch einfach, okay? Ihr dürft natürlich wieder wünschen, was das Zeug hält und die ersten Musikwünsche sind auch schon eingetroffen. Am besten macht ihr das per WhatsApp an 0175 258 3373 oder auch gerne an sendeleitung@countrymusic24.com. Und wenn ihr auf unsere wunderbare Homepage schaut, dort findet ihr natürlich auch die Wunschbox. Also ihr seht, ja, ihr habt so viele Möglichkeiten und ihr findet mich natürlich auch in den sozialen Netzwerken außer TikTok, ansonsten Threads, Snapchat, Facebook, Instagram, alles soweit vorhanden. Ich wünsche euch auf jeden Fall ganz viel Spaß und hey, schreibt mir, was macht ihr gerade während der Sendung? Ich bin doch wieder neugierig, schickt mir Fotos. Ich mag das so gerne, wenn ihr das macht, dass ihr mir Fotos schickt, wie ihr gerade meiner wunderbaren Radiosendung zulauscht. Und ich bin gespannt, ob die Badewannenfraktion jetzt wieder gleich zum Handy greift und sagt, hey, Wölkchen, hier ist mein Badewannenfoto. Oder vielleicht liegt ihr auch einfach gekuschelt im Bettchen oder ja, ich bin jedenfalls sehr gespannt, freue mich auf eure Bilder, freue mich auf eure Wünsche und lasst uns einfach loslegen, okay? Hier ist Mr. Garth Brooks und Colin Baton Rouge. Viel Spaß!

Mr. George Strait, leider hier bei countrymusic24.com, der Independent Radio Show, und nochmal ein herzliches Willkommen an alle, die sich jetzt dazu geschaltet haben. Und ich hatte gerade schon vor den beiden Songs gesagt, hey, schickt mir doch einfach mal Bilder, wie ihr meiner Radiosendung zulauscht, und die ersten Badewannenbilder sind hier schon eingetroffen. Ihr dürft auch gerne Badewannenbilder schicken, wo auch Wasser in der Badewanne drin ist und mit viel Schaum, weil der Rest, ihr wisst, was ich meine. Kennt ihr das eigentlich auch noch? Manchmal denkt man schon so ein bisschen an die eigene Kindheit zurück, gerade beim Baden, ne? Sonntags 18 Uhr oder so. Und dann fragt man sich, wann hat sich eigentlich alles so verändert? Früher gab es weniger Fernsehprogramme, man traf sich draußen mit Freunden, wenn man jemanden erreichen wollte, oder man wusste auch schon persönlich, wann man wen wo treffen kann. Handy hatte ich damals ehrlich gesagt nicht. Ich weiß nicht, wie es euch geht, ihr seid vielleicht noch ein bisschen jünger als ich, aber genau um dieses Gefühl geht es jetzt in dem nächsten Song, nämlich Bucky Covington. Erinnert uns so ein bisschen mit A Different World an eine Zeit, in der viel, vieles anders war, und er blickt auch so ein bisschen mit Augenzwinkern auf seine Kindheit zurück und erzählt davon, wie sich das Leben, ja, oder auch die Gesellschaft oder auch der Alltag bei uns so verändert haben. Erschienen ist der Song im Jahre 2007 und schaffte es sogar bis auf Platz 6 der amerikanischen Country-Charts. Und jetzt bin ich verdammt neugierig. Könnt ihr euch noch so daran erinnern? Schickt mir doch mal gerne, wie es euch so ergeht, wenn ihr so zurückdenkt. Oder wenn ihr die Jugendlichen seht, die sitzen alle im Restaurant und unterhalten sich über Snapchat oder Insta oder TikTok und unterhalten sich gar nicht. Also, ja, wie geht es euch so damit? Ich bin verdammt neugierig heute. Hier ist er, Bucky

Billy Yates, mit dem wir schon zusammen ein Wochenende verbracht haben, mit Georgia Jones zum Beispiel auch zusammen. Wir hatten wirklich sagenhafte 3 Tage mit ihm. Und als ich ihn gefragt habe, sag mal, wie viele Songs hast du eigentlich in deinem Leben schon geschrieben? Und hat er gesagt, das weiß ich überhaupt gar nicht. Das sind über 500 bestimmt. Und ja, ein sagenhafter Songwriter, Mr. Billy Yates und That's All She Wrote war das der Song. Und jetzt haben wir einen Musikwunsch und der kommt von unserem Hörer und auch von unserem lieben Freund Sven. Und natürlich hoffe ich, Sven, dass du jetzt gerade zulauschst, denn der Song ist nämlich für dich. Es geht um einen absoluten Klassiker, der bei euch mit Sicherheit für gute Laune immer wieder sorgt. Oder der eine oder andere sagt vielleicht auch, ach, schon wieder, aber mitsingen tun wir eigentlich doch schon alle dabei. Es geht hier um John Denver mit Take Me Home Country Roads. Und John Denver hat da schon so einen Song geschaffen, bei dem man doch wirklich am liebsten mitsingen möchte. Und da geht es ja auch so ein bisschen um Heimat. Und Heimat ist eigentlich etwas, ja, was uns ja alle irgendwie auf irgendeine Weise verbindet, egal ob wir zum Beispiel an einen Ort denken, wo wir aufgewachsen sind oder wo unsere Familie ist oder einfach bei unseren Freunden oder dort, wo wir uns am wohlsten fühlen. Also Sven, herzlichen Dank für deinen Musikwunsch und ja, macht es euch jetzt mal so ein bisschen gemütlich oder ja, singt lauthals mit, dann klingeln vielleicht die Nachbarn und fragen, was ihr da hört und dann sagt ihr einfach, hey, wir hören gerade Traction mit Independent Radio Show hier auf countrymusic24.com. Take me home, Country Roads.

Also manchmal ist mir man ja wirklich sehr, sehr gemein, denn ja, ich weiß nicht, könnt ihr euch noch erinnern in den, ich müsste um die 2000er gewesen sein oder auch in den 90ern, da gab es eine Werbung und in dieser Werbung, ich weiß gar nicht mehr, welche Werbung das war, da sind dann Schafe durch die Gegend gelaufen und immer wenn Country Roads dann, also als Hintergrundmelodie lief, da kam dann immer von den Schafen so mäh. Und ja, wir haben damals dann auch mit einer Band wirklich Spaß gehabt, denn die Band, die hat Country Roads gespielt und ich habe dann das Mikrofon genommen, weil diese Werbung gerade in dieser Zeit so prägnant war, habe ich dann das Mikrofon genommen und habe einfach nur mäh gemacht und alle lachten sich halb tot. Und ja, das war eine Situation, Komik, und ich kann euch sagen, ich habe jetzt gerade herzhaft gelacht während des Songs. Ich hoffe natürlich, dass ihr fleißig mitgesungen habt.

Hörde deine Love Song hier bei countrymusik24.com, der Independent Radio Show. Und ich habe natürlich Fotos bekommen, wie ihr meiner Radiosendung lauscht. Und das ist wirklich lustig. Jetzt ist ja tatsächlich Oktoberzeit, Oktoberfestzeit. Und da habe ich von den Kochs jetzt, ich meine, man könnte auch meinen, das sind Mini-Rostbratwürstchen, aber ich glaube, das soll ein Weißwürstel sein. Und er schreibt dann, die liegen zwar nicht in der Badewanne, aber sie baden trotzdem auch gerade. Und dann sind, lecker, Brezeln gerade im Ofen. Und die schmecken warm besonders gut. Liebe Kochs, ich glaube, ich komme zu euch nächste Mal senden. Und natürlich ein Bierchen, was bestimmt alkoholfrei ist. Vielen Dank, liebe Familie Koch, für die schönen Bilder. Und mir läuft schon wieder das Wasser im Mund zusammen. Ich merke das. Also das ist ja wirklich lecker. Hier ist Aaron Tippin and The Sound.

Country Music aus Texas hier bei Country Music 24.com. Und natürlich, apropos Texas, sei mir der Hinweis erlaubt, dass nämlich wir neue Moderatoren haben. Was heißt neu? Sie sind schon eine ganze Weile dabei und ich hoffe, ihr habt das natürlich auch auf jeden Fall vernommen, wie zum Beispiel nämlich Sarah und Robert. Und der Robert

ist aus Texas und ja, wir grüßen da ganz lieb hin, denn die beiden lauschen nämlich gerade zu und sie präsentieren alle 2 Wochen mittwochs den Longhorn Club und dann haben wir natürlich auch noch den Fritz bei uns, den ihr ebenfalls hören könnt. Also schaut einfach mal in das Programm bei countrymusik24.com. Samstags gibt es zum Beispiel die Wiederholung von der Sendung Country Roads mit Friedrich Conradi. Und ja, es hat sich so einiges getan und wir sind da auch verdammt stolz drauf, wieder neue Kollegen bei uns im Team zu haben und auch noch dazu so super Kollegen. Und ja, gerade bekomme ich die Nachricht, dass es gar nicht so einfach ist, sich was zu wünschen, weil die ganzen Songs werden ja eh schon gespielt, die man sich hätte gewünscht. Aber ich glaube, bei dem nächsten Song, den habe ich noch nie gespielt. Denn der Sohn von Johnny Paycheck hat mich angeschrieben und hat gesagt, hey, magst nicht auch mal meine Musik spielen? Und da habe ich gesagt, naja, also kann man ja mal machen. Natürlich habe ich sofort ja gesagt. Und ja, er hat einen Song, der da heißt Better Plan. Und wir bekommen von ihm auch noch das gesamte Album über. Übrigens zugeschickt, dass ich dann natürlich erst im Dezember vorstellen werde. Warum im Dezember, das erkläre ich euch später. Aber jetzt erstmal zu John Paycheck. Wie gesagt, er ist der Sohn des bekannten Johnny Paychecks und mit Better Plan, so heißt sein Song, geht es hier um die Erkenntnis, dass man im Leben nicht immer alles richtig macht. Aber man kann ja dazulernen, oder? Und vor allem kann man versuchen, das nächste Mal einfach besser zu machen. Und mal ganz ehrlich, einen besseren Plan können wir doch alle manchmal gebrauchen. Oder wem geht's nicht so? Also, mir geht das auf jeden Fall so. Ich bräuchte öfter mal einen besseren Plan, weil ich manchmal doch ein bisschen verpeilt bin. Okay, hier ist Better Plan und John Paycheck.

Bum, bum. Better Plan. Und ich hoffe, euch hat dieser Song genauso gefallen wie mir. Und ich kann euch versprechen, das Album, das ist so schön. Das ist wirklich richtig toll. Und warum erst im Dezember? Ich kann es euch erklären. Bronco und ich, wir fahren in einer Woche zur Reha. Und dort werden wir voraussichtlich auch 4 Wochen bleiben. Und das heißt, wir kommen dann erst Ende November wieder nach Hause. Und ja. Deswegen gibt es dann erst wieder im Dezember eine Radiosendung von mir. Und das ist doch aber auch schön, denn genau zur Weihnachtszeit, da wisst ihr ja, da verlose ich ja immer noch ganz viele extra Goodies. Und ja, dürft ihr sehr gespannt sein und natürlich auch sehr gespannt auf John Pajak, was da noch alles so hintersteckt. Also ich bin mega begeistert. Ich kann mir vorstellen, dass Sarah und Robert sagen, ja, kennen wir doch schon lange. Wir in Deutschland sind ja da immer ein bisschen hinterher, oder? Kommen wir zu Braxton Keys. Und der ist auch so richtig schön traditionell und kommt natürlich, wie sollte es anders sein, in meiner Radiosendung aus Texas. Und er steht so ein bisschen für ehrlichen Honky-Tonk-Country mit viel so Twang in der Stimme. Ne? Mit seinem Song Cozy erzählt er auch eine Geschichte, bei der sich einer vielleicht schon zu sicher fühlt. Nämlich da hält ein anderer Mann die Hand seiner Angebeteten und glaubt eigentlich, es sei alles bestens. Aber natürlich weiß man sofort, oh, okay, er wird gewarnt. Wir werden mal schauen, wie sich so entwickelt. Der Song wurde übrigens von Braxton Keys gemeinsam mit Andrew Scott Wills geschrieben. Ja, und ihr werdet merken, der geht total ins Ohr. Also, ich stelle ihn euch hier einfach mal vor. Ich hatte ihn bisher, glaube ich, noch nie gespielt in meiner Sendung. Aber ja, hier ist Braxton Keys and Cozy.

Und da ist er schon zu Ende. Braxton Keys hier bei countrymusik24.com und der Song Cozy, also so ein kleiner Geheimtipp von mir. Braxton Keys einfach mal reinlauschen, genauso wie in John Paycheck, den ich ja dann im Dezember auf jeden Fall näher unter die Lupe nehmen werde. Und ich habe jetzt noch ein weiteres Bild wieder aus der Badewanne bekommen. Ich merke, es geht so ein bisschen dem Winter zu. Ne? Also im Sommer, da habt ihr mir eher so Poolfotos geschickt und jetzt bekomme ich hier von Danny eine. Seid ihr da am. Also, ich muss gerade mal das Bild eruieren. Also, ich spiele jetzt erstmal kurz Musik, ja, und ich werde dann gleich nochmal auf das Foto zurückkommen. Da kriege ich ja ganz rote Ohren. Hier ist John Wolf. Let a country boy love you.

Denn Vogelberg, sagt das mir hier bei countrymusic24.com. Ich lache nur, weil hinter mir ist gerade irgendwas runtergeflogen. Und ich dachte, das wäre was anderes. Ja, ihr seid auch noch bei countrymusic24.com, der Independent Radio Show. Hier am Mikrofon euer kleines Wölkchen. Und ja, ich habe gerade die Nachricht bekommen, hey, ich brauche mir gar nichts wünschen. Und das hatte die Ilona übrigens auch schon geschrieben. Vielen Dank für euer Lob an dieser Stelle. Und natürlich gibt es nachher auch noch die Auflösung und natürlich den Gewinner aus der letzten Sendung. Wir machen ja, oder ich mache ja in jeder Sendung immer eine kleine Verlosung, spiele neue Songs aus Texas und ihr sagt mir dann, welcher der beste ist und alle landen in einen Topf und dann wird ausgelost. Diese Sendung machen wir das nicht, denn ja, sonst müsstet ihr viel zu lange warten, bis der Gewinner gezogen wird. Und das wollte ich euch nicht antun. Deswegen freut euch auf die Weihnachtszeit, auf unsere gemeinsame, vielleicht mache ich da noch so ein paar Special-Sendungen, mal gucken. Vielleicht lassen wir uns da was ganz Besonderes für euch einfallen. Aber heute, wie gesagt, keine Verlosungsrunde, aber der Gewinner wird natürlich nachher auf jeden Fall noch bekannt gegeben. Und in der nächsten Stunde gibt es dann auch noch neue Songs von Lucy Malheur und natürlich von Lainey Wilson, von Sheryl Crow und natürlich von Daryl Boyer. Ihr dürft also sehr, sehr gespannt sein. Jetzt gibt es aber erstmal Josef Hauke mit seinem Song Gonna Take Her Dancing. Und da geht es eigentlich darum, dass man eine Frau zum Tanzen mitnehmen möchte. Wahrscheinlich einfach um einen gemeinsamen Abend und die Freude am Tanzen zu erleben. Und ja, das alles ist so, wie man so allgemein lebt. Ne? Man möchte einfach mal tanzen gehen, ganz frei und unverfänglich und ja, einfach Spaß haben. Und da geht es auch in diesem Song darum. Hier ist Josef Haug und Gonna Take Her Dancing. Und vielleicht habt ihr ja gerade die Möglichkeit auch zu tanzen. Und ja, wer es vielleicht gerade gesundheitlich nicht so mit dem Tanzen und so schafft, der kann ja einfach so mit dem rechten Fuß tippen, mit dem linken. Und wenn es auch nicht geht, dann vielleicht mit dem Finger. Wie ihr auch immer mögt.

Und natürlich dürft ihr weiterhin auch wünschen, wie es auch so einige machen, dass ihr mir WhatsApp-Nachrichten schickt unter 01 75 258 3373 oder ihr schickt eine E-Mail an sendeleitung@countrymusic24.com und das landet dann auch direkt bei mir. Jetzt gehen wir so ein bisschen zu den träumenden Dream of You, besingt hier Robert Ray hier für euch. countrymusic24.com

Ach ja, Robert Ray, Dream of You hier bei countrymusik24.com. Ja, und jetzt werde ich einfach mal meinem Mann einen Musikwunsch erfüllen, auch wenn er ihn gar nicht gesagt hat. Aber ich weiß, er liebt Clint Black, also seine Musik, bitte nicht falsch verstehen, er liebt die Musik von Clint Black. Und deswegen spiele ich jetzt einfach mal einer seiner bekanntesten Hits. Hier ist A Better Man.

Mr. Clint Black hier bei countrymusic24.com, Betterman. Und vielen, vielen Dank für die vielen Zusendungen eurer Tipps. Und die meisten Antworten haben sich sehr, sehr geähnelt. Das ging um, für alle die, die in der letzten Sendung nicht mit dabei waren, ich habe in der letzten Sendung 4 Songs aus Texas vorgestellt und jeder Hörer durfte natürlich sich gerne aussuchen, welcher für ihn der Favoritensong ist. Und alle sind in einen Lostopf gelandet und wir haben dann heute die Auslosung gemacht, Branko und ich, und haben den Gewinner gezogen. Und ich muss euch sagen, ihr habt fast alle geschrieben, Song 1 bis 4 hat euch gefallen. Und das freut mich natürlich wahnsinnig, dass alle Songs so gut angekommen sind. Einer hat geschrieben, Song 2 war der beste. Ein anderer hat wieder geschrieben, Song 1 war der beste. Dann kam wieder, Song 4 war der beste. Also letztendlich hat dann Song 4 doch gewonnen. Und das war Perfect Stranger featuring Tracy Bird mit Drinking Songs Keep Me Sober. Und gewonnen hat, Trommelwirbel, nämlich der Lars M. aus Ludwigsburg. Und lieber Lars, bitte schick uns deine vollständige Adresse an die E-Mail-Adresse, wo du auch die Verlosungslösung hingeschickt hast. Und dann bekommst du von uns ein kleines Überraschungspaket zugeschickt. Für den Dezember, da lassen wir uns was ganz, ganz Besonderes einfallen. Da werden wir eventuell, wenn alles klappt, ein bisschen Merchandising von Country Music 24 verlosen. Aber das steht alles noch so in den Sternen. Also lasst euch überraschen, was da so kommt. Wie gesagt, heute hat der Lars M. gewonnen. Lars M. aus Ludwigsburg. Bitte schick uns eine E-Mail, aber ich schreibe dich auch nochmal persönlich an, dass da auch gar nichts verloren geht. Vielen, vielen Dank an alle, die mit dran teilgenommen haben und einfach den Spaß mitmachen. Und ihr schreibt auch, oder viele von euch schreiben auch, hey, das macht total Spaß, immer zu entscheiden, welcher Song der beste ist. Und manchmal fällt es ganz schön schwer, sich da zu entscheiden. Aber jetzt ist es Song Nummer 4 geworden. Perfect Stranger featuring Tracy Bird, Drinking Songs and Keep Me Sober.

Bei dem nächsten Song beweist uns Luke Bryan, dass man nicht unbedingt einen Tropfen Alkohol braucht, um völlig neben der Spur zu sein. Manchmal reicht einfach bei Mann mit Doppel-N, ja, die richtige Frau. Der Song ist übrigens auf seinem Album Born Here, Live Here, Die Here aus dem Jahr 2020 zu finden. Und das Schöne daran ist eigentlich auch, hier geht es gar nicht um Bier, sondern ums Verliebtsein. Denn ja, manche Frauen verdrehen einem Mann ja doch so sehr den Kopf, dass man doch lieber auch selbst auch das Auto stehen lassen sollte. Tja, Luke Bryan, dagegen hilft wohl noch nicht mal ein starker Kaffee, oder? Hier kommt Luke Bryan mit Too Drunk to Drive.

Ja, Cody Johnson, Banks of the Trinity, hier bei countrymusik24.com. Und ich habe eine E-Mail bekommen von dem Bernd aus Hamm, Westfalen. Und er schreibt mir: Hallo Wölkchen, könntest du bitte von Three Hanks den Song I'm a Long Gone Daddy spielen? Ich möchte damit meine Frau Anja grüßen und ihr sagen, dass ich sie ganz doll liebe. Das ist so schön. Und natürlich kann ich euch das spielen. Hank Williams Jr. mit Hank Williams Senior und Hank Williams dem Dritten von der CD Three Hanks. Hier ist der Song I'm a Long Gone Daddy.

Ach ja, so ein kleiner Einblick in die Oldtime-Country-Musik. Erstmal die drei Hanks. Ja, da gibt's ja bei Sarah und Robert immer so ein bisschen Streit, welcher ist der Bessere, der Dritte, der Zweite, der Erste. Also mir ist das eigentlich egal, ich mag alle drei, ich finde alle drei ganz toll und höre mir auch gerne an. Jetzt kommen wir zu einem, machen wir einen kleinen Sprung, würde ich sagen. Ja, wir machen einen kleinen Sprung von If You've Got The Money, springen wir jetzt rüber zu Ulf Nilsson. Oder Nilsson mit Sing Me A Lullaby und das ist featuring Linda Fark hier bei Country Musik 24.

Ulf Nilsson, Sing Me a Lullaby, featuring Linda Fark hier bei countrymusic24.com. Am 9. Oktober war es soweit. Der Titelsong der CD Pickup von Sheryl Crow ist erschienen, nämlich der Song Pick You Up. Und ja, ich war echt begeistert, dass ich mal von ihr was Neues rauskommt. Und ja, in diesem Song geht es einfach darum, man braucht immer gar nicht die großen Ratschläge, sondern einfach jemand, der da ist, wenn es gerade nicht so läuft. Ja, der ihn einfach mal so ein bisschen so dutzi-dutzi macht. Ja, ein Song einfach über Zusammenhalt und darüber füreinander da zu sein. Und das ist mit das Wichtigste im Leben, ne? Dass man jemanden hat, wo man sagt, hey komm, ich lehne mich jetzt einfach mal an deine Schulter und halte dich einfach nur mal fest. Hier ist Pick You Up, Sheryl Crow.

Ach ja, am 9. Oktober erschien. Ebenfalls am 9. Oktober ist erschien der neue Song von Lainey Wilson, die wir ja auch schon mal interviewt haben, mit dem Song Kinda Love It. Und manchmal weiß ja der Kopf ganz genau, dass das eigentlich gar keine gute Idee ist. Und dann macht das Herz aber trotzdem sein eigenes Ding. Und ja, Lainey kennt anscheinend dieses Problem. Nämlich mit ihrem Song Kinda Love It erklärt sie, nämlich, dass sie sich in einen ziemlich unberechenbaren Typ verliebt hat und statt die Flucht zu ergreifen, denkt sie eigentlich, ach komm, geht schon irgendwie, wir machen das schon. Oh, aber lauscht selber, hier ist Lainey Wilson, erschien am 9. Oktober, nämlich gerade mal vor 2 Tagen. Hier ist Kinda Love It.

Ja, ja, und am Ende des Songs wieder so ein Ohrwurm, Reni. Richtiger Ohrwurm, keiner love it hier bei countrymusic24.com. Und einen weiteren Song haben wir zugeschickt bekommen, nicht von Terry. Und er hat mir den Song von Jackson and Dean zugeschickt, nämlich Faith of the Day, Stay With Me. Und habe ihm auch geschrieben, dass wir den Song heute spielen werden. Und ja, ich glaube, er lauscht auch zu. Also alle, die da so dran beteiligt sind. Deswegen, best greets zu Jackson and Dean. Hier ist Face the Day, stay with me hier bei countrymusic24.com.

Daryl Moyer hier bei CountryMusik24.com und damit gehen wir zu Lucy Malheur hier bei CountryMusik24 bei der Independent Radio Show. Sie hat mir nämlich heute zwei Songs zugeschickt und einen Song werde ich jetzt erstmal davon vorstellen und im Dezember werde ich euch dann noch den anderen Song vorstellen. Jetzt kommt hier aber erstmal von ihr Ruby Sue und die Homepage ist lucymalheur.com und da solltet ihr auf jeden Fall vorbeischauen, denn dort könnt ihr nämlich auch ihre sagenhafte Musik bestellen, natürlich auch bei sämtlichen anderen Portalen, wo man so Musik kaufen kann, und tut uns bitte einen Gefallen, ladet das nicht irgendwo illegal runter, sondern ja, kauft die Musik von den Musikern, denn sie brauchen unsere Unterstützung. Jawohl, weil sonst gibt es nämlich irgendwann keine Musik mehr von den Musikern. Hier ist Ruby Sue.

Ruby Sue hier bei CountryMusic24.com. Ich sage Dankeschön fürs Lauschen meiner heutigen Radiosendung. Thanks a lot for listening to my radio show here at CountryMusic24.com. Have a nice night, have a nice day, keep healthy. Und ja, wir hören uns dann wieder im Dezember. Und ja, bis dahin wünsche ich euch alles, alles, alles Gute. Bleibt gesund, bleibt uns gewogen und vor allen Dingen bleibt uns treu. Das ist ganz wichtig. Ja, wir, wie gesagt, sind jetzt in den nächsten Wochen nicht da, sowohl Bronco als auch ich nicht. Also beide Sendungen werden dann ausfallen. Und ihr hört schon im Hintergrund High Risk, when she steps on stage. Solltet ihr in dieser Zeit ja, Wünsche, Grüße oder Ähnliches haben, vielleicht sogar schon Weihnachtssongs, wo ihr eine Idee habt und sagt, hey, den möchte ich gerne spielen, oder ihr seid Musiker und sagt, hey, ich möchte mal, dass ihr unsere Weihnachtssongs spielt, dann schickt gerne eine E-Mail an sendeleitung@countrymusic24.com. Und das gilt übrigens auch grundsätzlich für euch Musiker. Wenn ihr neue CDs rausbringt, dann schickt sie uns. Dann können wir sie hier auch spielen und vorstellen. Das ist doch, ja, eigentlich ganz einfach.

Bis dahin, macht es gut, macht es schick, sagt euer kleines Wölkchen. Danke euch fürs Mitmachen, fürs Voten, fürs Mailen, fürs Schreiben, fürs einfach Dasein. Danke.

Donna Cunningham aus Texas. She's made in Texas. Ja, das gibt sie zu und das gibt sie auch gern zu. Hier ist Hermann Lammersmeyer, countrymusic24.com und ich freue mich, dass Sie da sind. Wie wär's mit Marty Stewart, Branded?

If Love Don't Go Away, Ray Price. Wir bleiben in Texas, gehen jetzt nach Fort Worth, Texas und grüßen Betty. Here's Randy Floyd and a Beautiful Lady.

0: für eine wunderbare Frau, Beautiful Lady Randy Floyd. Hier ist Ed Bentley, Just Me und danach Johnny Bush und Kevin Foley.
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Ja, Ute, klar, das war für dich. Johnny Bush war dabei. Hank Snow ist hier mit Mama Tried. Danach die Grascals mit einem Song von den Monkees und The Last Train to Clarksville. Und dann haben wir George Jones und Eric Crouch. Und ja, we're singing.

they were singing George Jones und Eric Crouch. Hier ist Shel Silverstein, den kennen wir, ein toller Songwriter. Nashville is rough on the living. Ja, ich habe mir diesen Song auch aufgenommen vor einigen Jahren und er ist auch ganz toll gewesen. Aber jetzt hören wir Shel Silverstein.

Nashville is rough on the living, Shel Silverstein. Hier ist Tony Jackson und Nashville Cats und das ist eine neue Aufnahme und ich weiß, dass sich Matt Walker Smith darüber freuen wird.

0: The Nashville Cats, wunderbar. Tommy Jackson, Tony Jackson heißt der Mann. So, wir gehen nach Florida und ja, wir lernen Tom Shedd kennen und ich habe ihn kennengelernt in Deutschland auf Tour und bei meinen Konzerten in Florida war er dabei und Drew Me A Line, ein schönes Stück mit Banjo und ja, Tom Dooley hat da mit mir live gesungen in Florida. Das war der Spitzenhammer überhaupt und auch Randy Floyd war auch dabei. Ja, wir hören Tom Shedd.
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1: Ja, Florida ist eine tolle Gegend für tolle Country-Musik. Wir hören jetzt Ogden Harless mit European Lady und das spielen wir für Barbara, das ist ihr Ehemann und ja, ich hoffe, sie freut sich über diesen Song. Ich habe ihn gefunden hier in Deutschland.

Ja, meine Zeit in Florida war einfach wunderbar. In der Sopchoppy Opera in Tallahassee habe ich ein Konzert gegeben. Das war wohl das Tollste überhaupt. Es wurde auf im Fernsehen gezeigt und es wurde aufgenommen. Ich habe sogar ein paar Live-Bänder und Live-TV-Bänder davon. Und ich, ja, da muss ich nochmal so richtig mich mal reinbaggern. Hier ist Hermann Lammersmeyer, Without You, danach Byron Berlin und Full Circle mit JD Meines an der Steel Guitar. Ja, den kennen Sie sicherlich auch.

Ja, Hermann Lammersmeyer in Florida und in Texas, ja, wunderbar was gewesen. Ja, danach Byron Berlin und Full Circle mit J.D. Minus an der Steel-Gitarre. Hier haben wir einen Freund aus Deutschland und zwar Tom Hardy und Ride Down. Und ich grüße dich und deine Frau und alle, die uns gemeinsam kennen. Tom Hardy, danach Joe Kocher und Grow Up Overnight heißt der Song und wir hören Bobby Black an der Steelgitarre, kennen wir natürlich von Commander Cody und seinen Lost Planet Airman an der Steelgitarre.

Grow Up Overnight, Joe Carcher. Und hier ist ein toller Gitarrist, ein toller Sänger, und der heißt Steve Warner, und den hören wir jetzt.

Ich denke mal, Sie haben es mitbekommen, dass Bill Green gestorben ist in Texas, in San Antonio, Texas. Er war mein Produzent für die letzten 2 CDs, die ich gemacht habe. Und ich bin reichlich traurig. Bill Green, ein toller Sänger, toller Songwriter, ein toller Mann am Mischpult. Ja, wir hören ihn jetzt mit Under a Neon Halo, Bill Green.

Ja, Bill Green ist gestorben in Texas und ich und so viele meiner Mitmusikanten sind sehr, sehr traurig. Hier ist Paul Mattighi, Fine Dog.

A fine dog, Paul und Helen Matecki. So, hier ist der Ned Stuckey mit einem Song von TJ Christian, I Use It All For You, und danach Porter Wagoner the First, Mrs. Jones. Lord.

Oh, Danny Boy, Lonnie Dean. Und hier ist ein Song für holländische Stilgitarristen, für Franz Dolat-Fans. Da gibt's bestimmt noch ein oder zwei oder 17. Don Rosenbaum and Swimming into Deep Water.

Ja, von Holland gehen wir nach Norwegen und lernen Wench Hartmann kennen und Annie's on him. Das hören wir uns an.

0: Ein ganz toller Gruß geht nach Norwegen, Wrench Hartmann. Hier ist Andy Martin aus der Schweiz mit A11. A11 heißt der Song. Danach Donna Frost und Paul McCartney. Da geht's natürlich um die Beatles. Und dann haben wir nochmal Augie Nordheim aus Norwegen und Shove It.
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Das war nochmal aus Norwegen, Augie Nordheim. Hier gehen wir nach Nashville, Tennessee, live weiter mit Jonathan East und A Country Song. Rose Drake hat das damals produziert, die große Produzentin und Ehefrau von Pete Drake, dem Steeler. Dann haben wir Johnny Paycheck und You're Everything Today. Und dann haben wir Flip, Crater und Careful.

Careful hieß der ganze Song, Flip Creator. Und hier ist Grant Peoples und ja, er singt über Taylor Swift und Burger King and high fructose corn syrup. Ja, das klingt doch schon ganz interessant.

0: High Fructose Corn Syrup. Grant Peoples und ja, ein toller Songwriter, ein toller Song. Wenn Sie mal einen Wunsch haben, schreiben Sie mir an hermann.l.meyer@freenet.de. Ich werde Ihren Song finden und ja, ich spiele ihn auch für Ihre Freunde, wo auch immer Sie stecken. Hier ist Hermann Lammersmeyer live in Nashville, Tennessee mit Charlie Louvin als Ansager und Jimmy Day spielt die Steelgitarre und das Ganze ist aufgenommen worden im Ernest Tubb Theater in Nashville und für WSM Radio The Midnight Jamboree. Wir hören The Truck Driving Man, Hermann Lammersmeyer.
1: This is The Midnight Jamboree and again, Charlie Louvin.
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2: You're from Germany, right? 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

The Truck Driving Man, ja, sowas gibt's wahrscheinlich nur einmal im Leben. Hier ist Amber Digby and the Cowboy Loving Night.

Ja, das war's gewesen. The Cowboy Lovin' Night und Amber Digby. Und wir machen jetzt gleich Schluss mit einem Song von Buck Owens. Und ich freue mich, dass Sie sich gefreut haben. Und das machen wir sicherlich ganz bald wieder. Tschüss.

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